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1: Sohn, Friedensbringer, Licht der Welt, Erlöser. Der Gesuchte ist ohne festen Wohnsitz, er hat keine reichen Freunde und hält sich meist in ärmlichen Wohngegenden auf. Seine Umgebung sind Gotteslästerer, Staatenlose, Zigeuner, Prostituierte, Waisenkinder, Kriminelle, Revolutionäre, Asoziale, Arbeitslose, Obdachlose. Verurteilte, eingesperrte, geflohene, gejagte, misshandelte, zornige, Kriegsverweigerer, Verzweifelte, Decknamen, Menschensohn, Friedensbringer, Licht der Welt, Erlöser.